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0: Also, Sie müssen sich vorstellen, es ist Sonntag, Mose ist allein zu Hause, er wohnt im Parterre und er verspürt einen wahnsinnigen Heißhunger auf Kartoffelpuffer. Er möchte so gern Kartoffelpuffer essen, aber leider Gottes fehlt ihm das Wichtigste, nämlich die Kartoffeln. Und jetzt ist er ein bisschen,
1: am Nachdenken, jetzt ist er ein bisschen am Grübeln. Na, sowas Deppertes, sowas Blödes, na, das ist ein Sonntag, na, habe die Ehre. Jesus, na, das habe ich notwendig gehabt. Und alles nur wegen dieser blöden Kartoffelpuffer. Aber ich möchte unbedingt Kartoffelpuffer haben, Aber was mache ich? Hat das Sonntag nicht, weil die Geschäfte mal zugesperrt. Ohne Kartoffeln gibt es keine Puffer, da hat es ausgepufft. Jesus, nein, jetzt stehe ich da, mein gewaschenen Hals. Was mache ich? Moment einmal, mich dünkt, ich habe eine Erleuchtung. Oben im dritten Stock, oben, da wohnt die Frau Dr. Sedlacek. Zu der werde ich hinaufsteigen, werde emporklimmen. Frau Doktor, wer anläuten, dann verneigen werde ich mich, werde einen Grazfuss werde ich machen, wir sagen, küsst die Hand, liebe Frau Dr. Sedlacek, küsst die Hand, bitte. Darf ich mir vorstellen, mein Name ist Mose. Mose, wohne ich unten im Parterre. Immer unter Ihnen zu Diensten, Frau Dr. Sedlacek. Bitte, heute haben wir Sonntag und ich hätte eine etwas perverse Bitte. Na, das hört sich nicht gut an. Das lasse ich weg. Bitte, ich verspüre eine unbändige Begierde. Na, das ist zu geschwollen. Das hört sich nicht gut an. Ich hab einen Appetit. Liebe Frau Dr. Sedlacek, ich habe einen Appetit auf Kartoffelpuffer. Ich möchte so gerne Kartoffel, aber leider hat es Sonntag die Geschäfte mal zugesperrt und ich habe keine Kartoffel. Nee, liebe Frau Doktor, Sie sind ja im ganzen Haus als Dame verschrien. Bitte, wenn Sie mir liebenswürdigerweise mit einem Sackerl Kartoffeln, wenn Sie mir aushelfen, das wäre wirklich allerliebst. Küsst die Hand, liebe Frau Doktor Sedlacek, küsst die Hand. Ich glaube, wenn ich solche Schallmeintöne bei ihr anschlage, da wird sie schmelzen. Also gehen wir in den ersten Stock. Jesus, na, das ist ein Stiegenhaus, habe die Ehre. Servus, nix. Haben Sie schon sowas gesehen? Das ist ja... Nun, da bitte, schauen Sie das Geländer. Alles wackelt. Der Hausmeister, der schaut auf nichts. Der gehört austauscht. Der Hausmeister gehört... Jesus, und dann diese Drittstufenhöhe. Das ist ja kein Stiegenhaus, das ist ein Hühnerleiter. Ist das aber... Ha, aber der rennt der Fitnessmarsch. Also, jetzt sind wir im ersten Stock. Also, wie war das? Anleiten, dann Kratzfuß, dann küsst die Hand, liebe Frau. Küsst die Hand... Wieso küsst die Hand? Haben Sie schon einmal die Bratzen gesehen von der Frau Dr. Sedlacek? Haben Sie schon einmal gesehen, was die für Abortdeckeln, die hat ja, ich sag Ihnen, die hat Hände aus einem Gruselfilm, hat die Exorzistenhände, hat sie, mit Schwimmhäuten, die Hand wird nicht geküsst, der Handkuss fällt aus wegen technischer Schwierigkeiten, na, das fördert man auch, die Handküssen von der, also wie geht's weiter? Darf ich mir vorstellen, bei der Sedlacek? Bei der braucht es überhaupt niemand vorstellen. Die kennt dann jeden. Ich sage Ihnen, die alte Schachtel steht den ganzen Tag hinter den Stores, hinter den Gardinien und schaut hindurch auf die Menschheit. Die hat mich schon tausendmal gesehen. Bei der braucht man sich überhaupt nicht vorstellen. Dieses Weib ist eine Bestie. Die hat ein Argushaug. Ich sage Ihnen, das einen stechenden Blick hat sie wie eine Hornisse gemeint, zweiten Stock. Na, das ist er. Jesus, na, schon wieder. Na, da wird die Luft schon bedeutend dünner da herum. Na. Und dann dasselbe. Der Hausmeister kehrt weg. Da ist ja schon ein bisschen kühl. Da ist ja schon wie am Nanga Parbat da herum. Jesus, na. Also, hat immer wieder ein bisschen raus. Also, wie war das? Wieso anleiten? Mit Fuß, wenn wir gegen die Tür haben, anleiten nach bei der Sedlacek. Also, liebe Frau Doktor, das Liebe lassen wir weg. Frau Doktor, wieso Doktor? Sie ist ja kein Doktor. Der Mann ist ja der Doktor. Der säbelt herum an der Menschheit. Aber ist er guter Arzt? Ist er guter Arzt? Man darf nichts sagen. Hat einen eigenen Friedhof. Geh mal in den dritten. Na, jetzt soll ich mich kennenlernen. Jetzt bin ich wütend. Jetzt bin ich in Stimmung. Jetzt wird sie sehen, die alte Kartoffelpuffmutter. Jetzt werden wir es ihr zeigen. Jetzt ist sie dran. Jetzt wird sie gestürmt.
0: Frau Dr. Sedlacek öffnet die Tür.
1: Sie wissen's was, Sie alte Schachtel, stecken Sie in Ihre...

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1: 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Ich wusste noch gar nicht, wie stressig meine Sendung ging. Ich war schon gestresst, weil ich keinen Parkplatz fand. Ich musste einen Kilometer zu Fuß gehen und musste einen Kilometer zurückgehen. Gott sei Dank, redet mal nach nicht. Vielleicht komme ich auch drüben an. 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

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Musik ist der Hauptbestandteil von einem Radio. Aber Musik, die nicht all da gehört. 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Oder vielleicht heuerst du. Mein Name ist Ton. Und Sendung ist Sendung ohne Nummer.

0: 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Zwei Stunden lang. 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

0: 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Das ist Musik, mehr lebendig und interessant. So bleibt Lauchterfried erhalten und es könnt immer eine flotte Überraschung dabei. 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

0: Wonderer.
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0: Alin, wo bist du dann? 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Und ihn, ich kann es dann erklären, sein Leben, das er verloren hat, und er rief immer noch verzweifelt: Aline, komm, Aline. Auf Blitzburg, Alin, komm zurück bei mich. Das wäre am einfachsten. Wir werden so berühmt, dass ich von den größten französischen Chansons aus den 60er Jahren ganz emotional und einfach zu singen. Und nach heute wird den Originalklassiker auf den Oldies Radio immer, immer und weltweit immer Success. 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